0: Gracias.
1: Anuncio 73, cancela llegada por directo a Prim, autorizada la pista.
2: Directo a Prim, autorizada la aproximación ILS Expo y a la pista 2.
0: Es 1005, autorizado para aterrizar, pista 29 izquierda, el viento de 170 grados, 6 nudos.
3: Autorizado a aterrizar en pista 29 izquierda, por la 1005.
4: November 37 Alfa Charlie, contacte aproximación 119 decimal 3, buen día.
3: 1-0-0-0-0-0-0-0-0-0-0-0-0-0-0-0-0-0-0-0-0-0-0-0-0-0-0-0-0-0-0-0-0-0-0-0-0-0-0-0-0-0-0-0-0-0-0-0-0-0-0-0-0-0-0-0-0-0-0-0-0-0-0-0-0-0-0-0-0-0-0-0-0-0-0-0-0-0-0-0-0-0-0-0-0-0-0-0-0-0-0-0-0-0-0-0-0-0-0-0-0-0-0-0-0-0-0-0-0-0-0-0-0-0-0-0-0-0-0-0-0-0-0-0-0-0-0-0-0-0-0-0-0-0-0-0-0-0-0-0-0-0-0-0-0-0-0-0-0-0-0-0-0-0-0-0-0-0-0-0-0-0-0-0-0-0-0-0-0-0-0-0-0-0-0-0-0-0-0-0-0-0-0-0-0-0-0-0-0-0
0: automática, nivelados a 240. 337 Alfa Charlie, en descenso de 16 por 14 minutos.
4: H30 decimal 15. Espera aproximación y LSX pista 2 a la izquierda.
0: Alfa Charlie.
2: Descenso vía 3015, esperando ILSX 29 izquierda, Volaris 11435.